geben, dass nicht ein Zorn über uns komme um des Eides willen, den wir ihnen geschworen haben. Und die Obersten sprachen weiter zu ihnen, lasst sie leben, damit sie Holzhauer und Wasserschöpfer seien für die ganze Gemeinde, wie ihnen die Obersten gesagt haben. Da rief sie Josua und redete mit ihnen und sprach, warum habt ihr uns betrogen und gesagt, wir sind sehr fern von euch, wo ihr doch mitten unter uns wohnt? Darum sollt ihr verflucht sein und sollt nicht aufhören, Knechte zu sein, die Holz hauen und Wasser schöpfen für das Haus meines Gottes. Sie antworteten Josua, es wurde deinen Knechten angesagt, dass der Herr, dein Gott, seinem Knecht Mose geboten habe, dass er euch das ganze Land geben und vor euch her alle Bewohner des Landes vertilgen wolle. Da fürchteten wir sehr für unser Leben und haben das so gemacht. Nun aber siehe, wir sind in deinen Händen. Was dich gut und recht dünkt, mit uns zu tun, das tu. Und so tat er mit ihnen und errettete sie aus der Hand der Kinder Israel, dass sie sie nicht töteten. So machte sie Josua an diesem Tage zu Holzhauern und Wasserschöpfern für die Gemeinde und den Altar des Herrn bis auf diesen Tag an der Stätte.

Menschen sehr viel und jeder von ihnen hat auch ein Ziel. Reichtum ist vieler Menschen Streben und Trachten, doch wollen wir uns das genauer betrachten. Wie viel hab ich schon im Leben erreicht, darüber so mancher vor Neid wohl erbleicht. Ein Haus, das besitz ich und Autos dazu, ich trag teure Kleidung und hab viele Schuh. Ich bin sehr gebildet, gereist bin ich viel, ich hatte schon sehr viele Länder zum Ziel. Ich trag einen Titel, Doktor nenn ich mich, ich kenn reiche Leute und Einfluss hab ich. Ich hab eine gute und sehr hübsche Frau, mit der ich mir meine Familie aufbau. Die Kinder, sie machen das Leben mir reich, wenn ich sie so sehe, mein Herz wird dann weich. Du sprichst viel von dir und was du geschafft, was du schon erreicht hast und von deiner Kraft. Doch Gott, den vergisst du und redest dir ein, die Welt sei entstanden vom Urknall allein. Nein, Gott ist der Schöpfer, der alles gemacht, die Welt und die Menschen und auch deine Kraft. Und er fordert Rechenschaft einst im Gericht, mein Freund, ob du's glauben willst oder auch nicht. Zum Kornbauer sagte dann einst mal der Herr, was nützt dir dein Reichtum und Mühen so schwer? Heut Nacht werde ich fordern die Seele von dir und du nimmst nichts mit, es bleibt alles hier. Gott gab dir Gelingen, die Kraft und das Geld, doch was nützt dir dieses, wenn Glauben dir fehlt? Was bringst du ihm mit, wenn vor Gott du wirst stehen? Denn Reichtum und Ansehen vor Gott nicht bestehen. Schenk Gott heut dein Leben, gib ihm deine Zeit, hilf andern und sei stets zum Guten bereit. Denn das ist der Reichtum, der ewig besteht, auch dann, wenn dein Leben zu Ende hier geht. Amen.

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Und es wird gepredigt werden, das Evangelium vom Reich in der ganzen Welt zu einem Zeugnis über alle Völker, und dann wird das Ende kommen.

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0: Du tust dir aber viel Marmelade aufs Brot.
1: Die schmeckt mir ja auch so gut.
2: Gibst du mir noch Milch, Mutti?
3: Ja, sicher, Silja. Reich mir mal deinen Becher. So, bitteschön.
2: Danke.
0: Toll, dass heute Samstag ist und dass wir nicht in die Schule müssen.
4: Du, Sabrina, das finde ich auch. Wir haben's gut. Und so schönes Wetter heute.
2: So schönes Wetter heute und ich noch dabei.
1: Der Hansi freut sich mit. Hört ihr?
4: Wisst ihr was?
2: Ja, was denn?
4: Wir machen heute einen Ausflug. Was meinst du, Christa?
3: Das finde ich prima.
1: Oh ja, ja, toll, spitze.
0: Wohin denn?
2: Ich will mal in den Zoo fahren. Da war ich noch nie. Ich will mal die wilden Tiere sehen.
1: Oh ja, das ist klasse.
4: Super, wann fahren wir los?
3: Nun mal langsam, liebe Leute. Björn, du musst noch die Hasen füttern. Sabrina kann die Blumen gießen. Und wir müssen ja auch noch was zu essen einpacken. Wer holt denn mal eben die Brötchen?
2: Ich, Mutti.
3: Sieh mal an, unsere Kleine.
1: Du bist ja noch nie allein einkaufen gegangen.
2: Aber heute gehe ich einkaufen. So.
3: Warum auch nicht? Alles tut man irgendwann zum ersten Mal. So, hier ist die Tasche und das Portemonnaie.
2: Wie viel Brötchen soll ich kaufen, Mutti?
3: Ach, bring mal 12 Brötchen. Und dann kannst du mir auch noch einen Pfund Puderzucker mitbringen. Ich will nämlich Montag eine Marzipantorte backen. Und ein paar Äpfel könnten wir auch noch mitnehmen. Der Bäcker wohnt ja gleich am Markt. Du kennst ja unseren Stand an der Ecke.
2: Ja, aber Esti. Und wie viel soll ich holen?
3: Ja, bring mal 1 Kilo rote Äpfel. Kannst du denn noch so viel tragen, Silja?
2: Klar, Mutti. 12 Brötchen, 1 Pfund Puderzucker, 1 Kilo rote Äpfel. Tschüss.
3: Tschüss.
4: Halt, wart mal, Kleines.
2: Du hast dich versprochen, Vati. Ich bin groß, ich gehe einkaufen.
4: Oh, entschuldigen Sie, Fräulein.

0: Aber hör mal, Silja, geh bitte nur an der Ampel über die Straße. Du weißt ja, Knopf drücken und warten, bis grün kommt.
1: Weiß ich doch, Vati. Aber wenn ich doch mal bei Rot über die Straße gehe, bleibt dann der Engel stehen und geht nicht mit rüber?
0: Ich weiß es nicht, Silja, aber es könnte sein.
1: Tu ich aber nicht, Vati.
0: Na gut, dann lauf.
1: Zwölf Brötchen, ein Pfund Puder, Zucker, Zucker, Puder, Puckerzuder. Hi, die Ampel ist grün.

0: wer ist denn da? Du kommst ja heute ganz allein, Silja.
1: Ja.
0: Bist ja auch schon ein großes Mädchen. Was möchtest du denn?
1: 12 Brötchen und ein Pfund. Und ein Pfund.

0: Puderzucker. La la la la la la la la. Tag, Esti.
1: Hallo, Silja. Ganz allein auf dem großen Markt?
0: Na klar, kann ich doch.
1: Aber sicher. Was willst du denn kaufen?
0: Ich soll 1 Kilo rote Äpfel holen. Mhm. Wir machen gleich einen Ausflug in den Zoo.
1: Toll. Und da wollt ihr die Äpfel mitnehmen? Na, dann will ich euch mal ganz schöne Äpfel aussuchen. Hier den und den schönen roten noch. Und hier, der ist auch noch schön. Und du kriegst noch einen extra.
0: Danke, Esti. Du, ich möchte auch mal auf dem Markt stehen und Äpfel verkaufen. Darf ich mal kommen und dir helfen?
1: Natürlich, Silja. Finde ich toll.

0: Alles aussteigen. Das letzte Stück durch den Wald müssen wir zu Fuß gehen.
1: Das ist aber auch gut so. Ha, wie frisch die Luft hier ist. Atmet mal tief durch, Kinder.
2: Gib her, Vati. Ich trage den Rucksack.
0: Gut, Björn.
3: Dafür kriegst du auch ein Gummibärchen von mir. Willst du ein gelbes oder ein grünes?
2: Ein rotes.
3: Ach, krieg ich auch eins?
4: Ja, was für eins willst du?
3: Ein grünes.
4: Hier. Gut, dass ich mich heute versprochen habe beim Puderzucker. Sonst hätte ich keine Gummibärchen für euch.
1: Hört ihr auch, wie schön die Vögel singen?
4: Schön.
3: Wir singen auch mal ein Lied.

0: wieder in den Rucksack tun.
1: Dann kannst du den Rucksack aber tragen.
2: Bloß nicht, die fressen unsere schönen Äpfel auf.
3: Du, das könnte sein. Igel fressen nämlich gerne Äpfel.
1: Und Salat dürfen sie auch fressen, aber keine Milch trinken. Stimmt's, Vati?
3: Richtig, Björn.
1: Wir könnten ihnen ja im Garten ein Häuschen bauen, unter der Tanne, und sie füttern.
0: Und dann spielen wir mit ihnen. Wie sollen sie heißen?
2: Ich weiß, wir nennen sie Lies und Fritz. Das sind so richtig spitze Namen. Aber wo...
4: Ja, wo sind denn eure Igel?
2: Nicht.

0: Silvia, jetzt bist du endlich im Zoo.
1: Oh, Mutti, guck mal, da hinten sind die Affen. Gehen wir da jetzt hin?
0: Aber sicher, du pass mal auf dein Eis auf, Silvia, du kleckerst.
2: Oh, sind die süß. Guck mal, die Kleinen.
3: Süß?
1: Frech? Und der dicke Schwarze, das ist sicher die Mutter. Hey, du, gib mir mal die Hand. Hey, oh, der hat mir mein Eis geklaut.
3: Seht euch das an. Das Eis wirft er weg und die Waffe frisst er auf.
4: Ja, weißt du, der will sich nicht den Magen erkälten. Beruhige dich, Silja. Kriegst nachher ein neues Eis. Ist doch nicht so schlimm.
2: Das ist doch lustig. Komm, Affe, ich geb dir was von meiner Banane.
5: Stopp. Kannst du nicht lesen?
2: Was? Wo?
5: Hier, auf dem Schild. Was steht da? Komm mal her.
2: Füttern nur mit Affenfutter aus dem Automaten erlaubt.
5: Seht mal, die Affen kriegen Bauchweh, wenn ihr ihnen alles Mögliche zu fressen gebt.
2: Und werden ganz dick, nicht?
5: Auch das. Aber nun wisst ihr Bescheid, nicht wahr? Viel Spaß noch.
4: Der Tierpfleger hat ganz recht, Kinder. Kommt, wir gehen mal weiter.

0: seiner Mutter in der Tasche und guckt nur mit dem Kopf raus.
1: Ja, die Kängurus sind ganz interessante Tiere. Sie kommen von Australien, weit weg von hier. Seht mal, wie sie sich auf ihren langen Schwanz stützen und springen können die.
2: Und wisst ihr was? Wenn so ein Känguru zur Welt kommt, ist es nur 3 Zentimeter lang.
0: Was? 3 Zentimeter? Kleiner als mein kleiner Finger?
2: Ja, richtig. Und dann wächst es in dem Beutel der Kängurumutter heran und bleibt so lange darin, bis es selbst laufen und springen und Futter suchen kann.
0: Wie gemütlich.
3: Weißt du auch, Vati, woher die Kängurus ihren Namen haben?

0: Einhörn, weißt du's?
1: Ja, unser Lehrer hat uns so eine Geschichte erzählt. Also, es ist schon ganz lange her, da kam ein Mann nach Australien. Er hieß James Cook. Er wollte wissen, was für Menschen und Tiere in diesem Land lebten. Da sah er so ein Beuteltier und fragte einen Eingeborenen, wie heißt dieses Tier? Der Eingeborene antwortete, Känguru. Das bedeutet in seiner Sprache, ich weiß nicht.
2: Dann ist das davon also ein, ich weiß nicht.
0: Ja, ja, das wäre sein deutscher Name.
3: Aber Känguru ist viel lustiger.

0: müssen uns beeilen, sonst kommen wir zu spät.
1: Lauf nicht so schnell, ich komme gar nicht mit.
2: Ich warte auf dich, Lilia. Komm, gib mir deine Hand. Wir kommen schon noch rechtzeitig. Da ist ja auch Rebecca. Hallo, Rebecca.
3: Hallo, Sabrina. Wollt ihr auch zur Kinderstunde?
1: Na klar. Guckt mal, wer da vorne läuft.
3: Da sind ja David und Benny.
1: Und der kleine Samuel, der war noch nie da.
3: Alles macht man ja auch zum ersten Mal. Oh, hallo Mona.
4: Hallo Rebecca.
5: Hallo Kinder, macht doch nicht solchen Krach, da werden ja alle Mäuse wach. Wer ist denn da? Der Samuel. Du kommst auch schon in die Kinderstunde. Bist ja auch ein großer Junge.
6: Ich kann auch schon singen, Tante Margret.
5: Das glaub ich, Samu. Ihr singt ja alle so schön zusammen.

0: erzähle ich euch die Geschichte aus der Bibel. Eine ganz schöne Geschichte.
1: Kommen da auch Kinder drin vor?
0: Ja, da kommen auch Kinder drin vor, Annika. Hört nur zu. Der Herr Jesus ist auf dem Weg nach Jerusalem. Seine Jünger gehen wie immer mit ihm. Es ist ein schöner Tag. Die Sonne scheint, der Himmel ist blau, ein richtiger Tag zum Freuen. Der Weg ist ziemlich steil, denn Jerusalem liegt auf dem Berg. Als sie an den Ölberg kommen, bleibt der Herr Jesus plötzlich stehen und sagt zu den Jüngern: Seht ihr das Dorf da drüben? Ja, das sahen sie. Dann sucht er zwei Jünger aus und sagt: Ihr beiden sollt jetzt in das Dorf gehen und wir warten hier.
1: Was sollen die denn in dem Dorf?
0: Ja, was sollten sie dort? Jesus sagt: Wenn ihr in das Dorf kommt, seht ihr eine Eselin vor einem Haus stehen. Sie ist fest angebunden,
1: damit sie nicht wegläuft.
0: Ganz richtig. Und neben der Eselin steht ein Füllen. Was ist denn ein Füllen? Weiß das einer von euch?
2: Ich weiß es.
0: Ja, Björn?
2: Ein Füllen ist ein Eselkind.
0: Seht ihr, das ist schon das erste Kind in unserer Geschichte. Also, der Herr Jesus sagt: Auf diesem Füllen ist noch nie jemand geritten. Und darum möchte ich dieses Füllen gern haben. Bindet es los. Und wenn euch jemand fragt, warum bindet ihr das Füllen los? Dann sagt: Der Herr braucht es. Dann werden die Leute es euch mitgeben. So gehen die beiden Jünger los. Bald kommen sie in dem Dorf an. Sie schauen nach rechts, sie schauen nach links. Und richtig, da steht die Eselin. Und ein schönes Füllen steht neben ihr. Beide sind fest angebunden, wie der Herr Jesus gesagt hat. Die zwei Jünger versuchen, das Füllen loszubinden. Sie machen den Knoten von dem Strick auf. Doch was ist das? Hallo, ruft da jemand. Was fällt euch ein? Warum bindet ihr das Füllen los? Das gehört mir. Und schon steht eine ganze Reihe neugieriger Leute um sie herum. Aber die Jünger sagen nur: Der Herr Jesus braucht das Füllen. Als der Mann, dem die Tiere gehören, das hört, macht er ein ganz freundliches Gesicht und sagt: Ja, wenn das so ist, dann könnt ihr das Eselchen gern mitnehmen. Keinem gebe ich es lieber als dem Herrn Jesus. Und der kleine Esel ruft fröhlich: Ja! Und trottet mit.
1: Und dann?
0: Ja, was passiert dann? Als die beiden Jünger mit dem kleinen Esel beim Herrn Jesus und den 10 Jüngern ankommen, da geht es los. Ein paar Jünger legen ihre Mäntel auf den Esel, der Herr Jesus setzt sich drauf und dann reitet er das letzte Stück nach Jerusalem hinauf. Die Jünger laufen neben ihm her und rufen laut: Gelobt sei der König! Und so ziehen sie durch das schönste Stadttor in Jerusalem ein. Dieses Tor nennt man noch heute das Goldene Tor. Viele Leute kommen gelaufen, sie stehen an der Straße. Manche legen ihre Kleider auf den Weg als Teppich. Andere reißen Zweige von den Bäumen, schwenken sie fröhlich und rufen: Wir loben dich, Herr Jesus, Hosanna dem Sohne Davids. Es ist ein großes Fest. Und der kleine Esel, für

0: Der kleine Esel hat Glück gehabt. Es war das erste Mal, dass jemand auf ihm ritt. Und das war Jesus, Gottes Sohn. Samu, gefällt es dir bei uns in der Kinderstunde?
1: Ja.
0: Ja, du bist zum ersten Mal heute hier und hörst die Geschichte vom kleinen Esel. Du kannst auch schon was für den Herrn Jesus tun. Und wir alle. Was können wir denn tun?
2: Wir können ihm unser Herz schenken.
0: Du, das ist gut.
3: Wir können ihn lieb haben.
4: Wir können vom Herrn Jesus weitersagen.
0: Ja.
1: Lieb sein.
0: Richtig, David.
3: Wir können für ihn singen.
0: Ja, schön, Silja. Ja?
4: Wir können Geld geben.
0: Da freut er sich auch drüber. Und wir können auch noch andere Kinder zur Kinderstunde mitbringen, dass unser Saal hier ganz voll wird, nicht? Gut, aber unsere Geschichte geht noch weiter. Nun ist der Herr Jesus durch das goldene Tor geritten. Er reitet weiter, bis er zum Tempel kommt. Und wisst ihr was? Da sind ganz viele Kinder, die tanzen um den Herrn Jesus herum und rufen und schreien: Hosanna dem Sohne Davids, Hosanna dem Sohne Davids, wir loben dich, wir lieben dich.
1: Da wäre ich auch gern dabei gewesen.
4: Ich auch.
3: Das ist ja toll.
0: Also ich auch. Aber seht mal, was stehen denn da für Leute? Die machen solche strengen und ärgerlichen Gesichter. Es gefällt ihnen gar nicht, dass die Kinder den Herrn Jesus loben. Und sie sagen zu ihm: Hörst du nicht, was die Kinder da rufen? Aber Jesus sagt nur: Habt ihr nicht in eurer Bibel gelesen, Gott will, dass die Kinder ihn loben? Und er dreht sich um, winkt den Kindern noch einmal fröhlich zu und geht weg. Die Kinder haben ihm eine große Freude gemacht, und das wollen wir auch tun.

0: gerade in der Kinderstunde.
1: Das Lied von dem kleinen Esel, das singe ich so gern.
2: Das singen wir auch in der Schule.
3: Ich komme auch bald in die Schule.
4: Ich auch.
5: Du auch, Annika?
3: Dann kommen wir ja in dieselbe Klasse.
4: Ui, toll. Freust du dich auch schon auf die Schule?
3: Ja, aber dann muss man ganz viel lernen, wieder binden.
4: Ach, das ist gar nicht so schlimm. Manchmal macht es sogar Spaß.

0: einsteigen? Ach schön, Tante Margret, dass du zu Davids Einschulung mitkommst. Du willst sicher hinten bei den Kindern sitzen.
1: Klar. Komm, David, wir krabbeln hinten rein. Hast du einen schönen Ranzen und so eine dicke Schultüte, was da wohl drin ist?
2: Weiß ich auch noch nicht.
1: Hier, David, ich schenk dir auch was. Statt Schokolade.

0: ganz tolles Spiel aufgeführt. Und wir hatten auch schon eine richtige Schulstunde. Guck mal, was wir gemalt haben.
1: Ein Auto mit lauter Kindern drin und so schön bunt.
0: Das schenke ich dir, Papa.
1: Wirklich, David? Danke, das hänge ich mir in mein Zimmer.
0: Und die Annika ist auch in meiner Klasse, aber die sitzt nicht neben mir.
2: Mama?
3: Ja, Benni? Hat's dir auch gefallen heute?
2: Ja, Mama, aber der David hat so eine tolle Armbanduhr in seiner Tüte gehabt und ich habe keine bekommen, als ich in die Schule kam.
3: Ja, was sollen wir da denn machen? Du hast aber dafür was anderes gekriegt.
2: Aber ich möchte auch so gerne eine Armbanduhr haben.
0: Guck mal, Benni, 5 Mark. Habe ich von Tante Margret. Die schenke ich dir. Dann kann Mama dir auch so eine Armbanduhr kaufen. Ob man die wohl dafür kriegt?
1: Das finde ich aber ganz lieb von dir, David.
3: Nun, dann will ich morgen mal in die Stadt fahren und nachsehen, ob es noch so eine Uhr gibt.

0: her. Ich muss euch was Tolles zeigen und erzählen.
1: Hast du die Armbanduhr, Mama?
0: Stellt euch vor, vorgestern kostete die Uhr noch eine Menge Geld. Und heute, da war sie herabgesetzt und kostete nur noch, na, was ratet ihr?
1: 5 Mark.
0: 4,95 Mark kostete die Uhr noch.
2: Das ist doch kaum möglich.
0: Ja, ist aber so.
3: Das hat sicher der Herr Jesus gemacht, nicht Papa?
2: Das glaube ich auch, David. Und der Herr Jesus hat sich gefreut, dass du dem Benny deine 5 Mark geschenkt hast.
1: Jetzt habe ich auch.

dass Gott unsere Gebete nicht erhört, wie wir es gerne hätten. Verstehst du, das hat auch seinen bestimmten Grund. Und Gott will dich beschützen, vor was Schlimmem bewahren. Ich möchte ein paar Tipps weitergeben. Wie lebe ich im Willen Gottes? Wie kann der Wille Gottes geschehen? Und ich habe eines in meinem Leben gelernt, werde still. Ja, werde still. Das muss ich in den letzten 5, 6 Jahren lernen. Still sein. Was kannst du machen? Werde still. Wenn du den Sieg Gottes haben willst, werde still. Und das ist, wie Gott arbeitet. Die Israeliten, als sie rauskamen aus Ägypten und sie hören, die Ägypter sind hinter uns her, die Berge links und rechts und vor uns das Meer, da fangen sie an zu schreien. Was sagt Gott? Seid still, halt's Maul, sei still, beruhige dich. Und durch stilles Sein werde dir stark. Und das habe ich einfach gelernt, durch stilles Sein stark zu werden. Mund halten, schweigen. Je mehr du redest, desto schlimmer wird die Situation. Nur nebenbei. Und wenn du merkst, es geht nicht mehr, wenn du merkst, ich bin überfordert, wenn du merkst, ich habe mich verausgabt, ich bin pleite, ich bin am Ende, ich kann nicht mehr, sei stille. Geh auf deine Knie, leg dich ins Bett, leg dich auf den Boden flach, egal was es ist, sei stille. Lass Gott arbeiten. Und das ist, was einen beruhigt, wenn Gott arbeitet, wenn er was tut. Sitze unter dem Schirm des Höchsten. Und das ist ja wichtig. Weißt du, du sollst stille sein. Sitzen. Weißt du, Könige regieren immer im Sitzen, nicht im Stehen. Weißt du, du musst sitzen. Sitze unter dem Schirm des Höchsten. Nicht spring rum und tanze und was weiß ich alles. Vergiss diesen ganzen Schmarrn. Sitze unter dem Schirm des Höchsten. Das ist der sicherste Ort im Universum. Im Auge des Orkans. Einfach stille sein. Und warte ab, bis das Unwetter vorbei ist. Bis das Gewitter vorbei ist, bis der Sturm vorbei ist, bis der Hagel vorbei ist und bis die Hitze vorbei ist. Weißt du, ein Schirm ist nicht nur für den Regen, es gibt auch Sonnenschirme. Verstehst du, für beides. Zu viel Sonne ist nichts und zu viel Regen ist auch nichts. So, warte, bis es vorüber ist. Und weißt du, was der Heiland gesagt hat? Bleibet in mir und ich in euch. Das ist das Geheimnis des Lebens. Bleibet in mir und ich in euch. Warte ab. Der Herr will unser Anker sein. Er will, dass wir ruhig sind und einfach mal ausharren und bleiben. Der Herr will dieser archimedische feste Punkt sein in unserem Leben. Archimedes hat einmal gesagt, gib mir einen festen Punkt und ich heb die Welt aus den Angeln. Und diesen festen Punkt will Gott für dich in deinem Leben sein. Psalm 91, 16 Verse, da wird gesagt, was es heißt, unter dem Schirm des Höchsten zu sein, unter dem Schirm Gottes zu leben. Und dort wird beschrieben, was Gott alles so in Bewegung macht und setzt, wie er uns Menschen schützt. Er schickt seine Engel los. Er wird seinen Engel befehlen. Du kannst die Engel nicht kommandieren. Die werden dir nicht gehorchen. Erst wenn du im Himmel bist, nachher werden die über die Engel herrschen. Aber jetzt muss er uns, jetzt muss er den Engeln befehlen. Und er führt deine Sache von oben herab. Die Engel werden geschickt und ausgeschickt. Gott hilft dir. Und Gott steht dir bei, egal ob es Gift ist oder Raubtiere sind oder böse Menschen sind, die dir Schaden zufügen möchten. Die Engel behüten dich. Die Engel werden dich tragen. Und dann Vers 14, Gott gebietet seinen Schutz nur den Menschen an, die eine persönliche Beziehung zu Jesus Christus haben, zu Gott. Nur denen. Weißt du? Und der Herr wird dich behüten und tragen. Ich bin bei ihm in der Not. Ich bin bei ihm in der Not. Vers 15. Auch wenn du ein Kind Gottes bist, es wird Notlagen geben. Sag doch nicht so schizophren, ja, mir kann es nicht mehr passieren, ich bin gut abgesichert. Nein, du wirst Notlagen erleiden und zwar zuhauf. Die wirst du gar nicht an deinen Fingern abzählen können. Aber Gott sagt, und hier im Wort Gottes heißt, und aus dem allen errettet mich der Herr. Weißt du, der holt dich raus. Und zwar mit Profit. Weißt du, was das heißt? Provision bekommst du, weil du es ausgehalten hast, erduldet hast, ertragen hast. Weißt du, Gott ist ein Gott, den man nicht einfach manipulieren kann, so wie einen Wunschautomaten, da steckst du was rein und da kommt was raus. Er macht, wie es er will. Und ich werde ihn erretten. Er entscheidet, wie die Sache ausgeht. Eine Zusage, die Gott dir gibt, und das hier im Psalm 91, ich bin dabei in der Not und ich lasse dich nicht allein. Ich bin dabei. In jeder Lebenssituation ist der Herr dabei und mischt mit. Und mischt die Karten sogar.
Verstehst du? Wir sind ja keine Kartenspieler, aber ich sage dich das nur mal so. Schon dieses Wissen, dass Gott dabei ist, das nimmt mir jede Verzweiflung und jede Resignation weg. Wer unter dem Schirm des Höchsten sitzt und lebt, der hat Ruhe und Frieden, der regt sich nicht auf, geht nicht aus dem Häuschen, der Schirm Gottes. Weißt du, da bin ich geborgen, im Schatten des Allmächtigen. Nur dort ist Sicherheit. Nur dort hast du Geborgenheit. Unter den Flügeln Gottes, in seinen starken Flügeln, bin ich geborgen, heißt es in diesem Psalm weiter. Und das ist der einzige sichere Ort für deine Seele, unter den Flügeln Gottes. Der Herr bedeckt dich wie eine Henne ihre Küchlein. Irgendwann ein Stall und eine Scheune gebrannt und man hat festgestellt oder gefunden, dass also alles verbrannt und auch sogar die Henne ist verbrannt, aber unter den Flügeln der Henne kamen Küchlein heraus. Die Henne ist verbrannt oder ist gestorben, aber unter ihren Flügeln waren die Küchlein, die plötzlich kamen Leben raus, verstehst du? Und so ist auch Gott, unter seinen Flügeln werden wir bewahrt, auch wenn wir durch die Hölle müssen. Ist ein Ort, den nur geistliche Menschen verstehen und geistliche Menschen durchleben können. Nur der geistliche Mensch weiß, ich bin in seinen Händen tätowiert, das heißt eigentlich original, ich bin in seinen Händen eingezeichnet, eingraviert und niemand und nichts kann mich aus seiner Hand reißen, sicher in Jesu Armen. Das hat diese Fanny Crosby gesungen und verstanden. Jeder, der sich dem Herrn anvertraut, wird wunderbar behütet. Dietrich Bonhoeffer hat ein Lied gedichtet, nicht nur gedichtet, sondern ja, geschrieben, von guten Mächten wunderbar geborgen. Kann kommen, was da will. Von guten Mächten wunderbar geborgen. Psalm 18, Vers 31. Der Weg des Herrn ist untadelig. Der Weg des Herrn ist lauter. Ein Schild ist er allen, die sich bei ihm bergen unter seinen Flügeln, unter seinen Fittichen. Und es ist ein großes Vorrecht für dich und mich und uns, sich bei Gott zu bergen, zu verstecken. Und in der Bibel heißt es immer wieder, ich will dich verstecken, verbergen, in deinem Felsspalt. Du siehst es, wie das Ding alles passiert, wie das alles so läuft und wie das alles so abgeht. Aber du fürchtest dich nicht, du weißt, ich bin im Felsspalt, unter den Fittichen des Allmächtigen. Gott ist ein guter Unterschlupf. Dort kannst du Asyl finden. Dort, egal was es ist, dort kannst du hinfliehen, wenn Belastungen in deinem Leben kommen, wenn Probleme dich verwirren. Wenn Menschen dich enttäuschen und verletzen und versetzen, flieh in die Arme Gottes. Geh nicht zum Psychiater. Das sind liebe Menschen. Ungläubige brauchen ihn. Aber Christen sollen zum Herrn gehen und den Herrn fürchten und so weiter. Und der Herr nimmt uns alle unsere Ängste, unser Bedenken. Und weißt du, was der Herr sagt? Fürchte dich nicht. Ja, fürchte dich nicht. Er ist es, der die Sorgenberge verschwinden lässt und untergehen lässt. Weißt du, du denkst, die Weichen werden nie weichen, ich werde zugrunde gehen. Aber nein, der Herr lässt nicht, dass du dein Grab bei den Ungerechten findest. Das ist nämlich, was die Bibel meint. Gott ist ein guter Unterschlupf, ein guter Versteck, ein Schlupfwinkel. Weißt du, da kommen meine Feinde gar nicht hin, in aller Liebe. Die kommen gar nicht dorthin. In dieser Welt gibt es keine verlässlichen Sicherheiten. Psalm 57, Vers 2. Denn bei dir birgt sich meine Seele. In den Schatten deiner Flügel berge ich mich, bis vorübergezogen ist das Verderben, die Sintflut, die Katastrophe. Weißt du, der Noah war in der Arche, das ist mir in den letzten Tagen so groß geworden, war in der Arche, da wollte er gar nicht mehr raussteigen. Als die Arche schon lang sich aufgesetzt hat, da schickt er zuerst mal einen Raben, der kommt gar nicht mehr zurück. Dann schickt er die erste Taube, die kommt wieder zurück und so weiter. Und erst nach einer ganzen Weile, erwartet immer, weil er war gut versorgt beim Herrn. Kinder Gottes, wir sind beim Herrn gut versorgt. Bei dir birgt sich meine Seele. Sicherheit bedeutet nicht, dass wir kein Kampf und keine Gefahr und keine Stürme haben. Das ist nicht die Sicherheit. Weißt du, aber in dem allen überwinden wir weit. In den Stürmen und so weiter. Wir wissen, die ständige Gegenwart Gottes ist da. Der Herr ist da. Und ich werde in den nächsten Tagen noch eine gute Predigt halten. Die Gegenwart Gottes, die Gegenwart Jesu bringt Heilung, bringt Leben, bringt Trost, bringt Kraft. Die Gegenwart Jesu. Weißt du, da kannst knüppeldick kommen. Und so schreckliche Dinge geschehen. Du bist in der Nähe Gottes. Und in der Nähe Gottes muss sich jeder Respekt üben. Und da kann der Teufel nicht machen, was er möchte. Der kann es nicht machen, was er möchte.
Nur bei Gott findest du diese absolute Sicherheit und Schutz und Frieden. Erst die Hilfe Gottes macht dich stark, Psalm 20, Vers 9. Sie stürzen nieder und fallen, doch wir stehen fest und wir halten uns aufrecht als Kinder Gottes. Halleluja. Wir stürzen nieder, wir fallen. Was passiert? Das ist doch keine Katastrophe zu fallen. Kinder fallen immer und sehr oft. Und deshalb sagt Jesus, wenn ihr nicht werdet wie die Kinder. Verstehst du? Die Kinder stehen auf und du dummer, blöder Tisch oder Stuhl oder was weiß ich, stehen auf und machen weiter. Machen kein Drama, keine Tragödie. Auf Gottes Verlass. Halleluja. Gott ist für uns da, wenn wir unter Druck geraten, wenn wir etwas gegen unseren Willen tun müssen. Gott ist da. Ich vergewaltige mich, ich muss mich zwingen. Ja, Gott ist da, Gott hat es zugelassen, dass du in den Feuerofen reinkommst, in die Löwengrube oder was weiß ich noch wohin. Das ist Urlaub für dich, für deine Seele. Gott ist für uns da, wenn wir den Überblick verlieren. Ja, wo bin ich jetzt? Ich habe zeitlang Brieftauben gezüchtet und ich habe eine Brieftaube von Holland bis in den Bayerischen Wald fliegen lassen. Und interessant war, was die Leute mir gesagt haben, als sie die Taube weggeschickt haben. Zuerst dreht die Taube eine Runde und orientiert sich, macht das Sonne und dann fliegt sie. Die war nicht die erste, die schnellste. Also ich weiß nicht warum, die war nicht die schnellste, aber die kam bei mir auch nach einer Weile an. Und die kam an von Holland, über 1000 Kilometer. Aber der hat sich zuerst orientiert, wo bin ich jetzt? Und Meter. Aber der hat sich zuerst orientiert, wo bin ich jetzt? Und Kinder Gottes orientieren sich, die drehen manchmal einen Kreis.

Hormone. Gott hilft, dass wir richtig reagieren, ruhig bleiben. Er sagt, sei still. Und Gott hat in meinem Leben schon so oft gesagt, sei still. Sei demütig, aber lass dich nicht erpressen. Sei still, rächt dich nicht, verteidige dich nicht, rechtfertige dich nicht. Weil sofort, nein, sei still. Dabei verschlimmerst du noch die ganze Situation, wenn du noch da rumwurschtelst. Lass Gott arbeiten. Lass Gott arbeiten. Gott ist es, der gerecht macht. Gott sorgt für dein Recht. Auch wenn du Unrecht erleidest und viel Unrecht erleidest. Weißt du, die Gottesgesetze sind ewige Gesetze. Kein Mensch kann sie umstürzen. Kein Mensch kann sie verändern. Ob jetzt die Russen sind, Amerikaner oder Chinesen, spielt keine Rolle. Die können es nicht verändern. Die Naturgesetze bleiben Naturgesetze. Wer mit dem Feuer spielt, verbrennt sich. Naturgesetze sagen, und deshalb verlass dich auf die Naturgesetze. Brauchst nicht die Bibel heute. Ich möchte dich nur einladen, verlass dich nur auf die Naturgesetze. Das kleinste Licht ist stärker als die größte Dunkelheit. Verlass dich, das Gute wird siegen. Die Wahrheit wird siegen. Verstehst? Verlass dich auf die Naturgesetze, die Gott gesagt hat. Naturgesetze lehren uns, weißt du, vertrau, tue das Gute, auch wenn du jetzt nichts erntest und nichts bekommst und nichts dabei rausspringt. Naturgesetze sind aber auch im negativen Sinn. Sag mir, mit wem du umgehst und ich sag dir, wer du bist. Auch das ist ein Naturgesetz. Du färbst ab. Wir Menschen sind wie Chamäleons. In aller Liebe. Wer mit Kriminellen umgeht, wird kriminell. Wer mit Feigen umgeht, der wird feige. Wer mit Weichlingen umgeht, der wird Weichling. Nein, das können wir nicht. Das dürfen wir nicht. Nein, das geht nicht. Wer mit Dummen umgeht, jetzt wird noch extremer. Der wird dumm und töricht und einfältig und naiv. Wer mit Schwachen umgeht, mit Schwächlingen, der wird selber schwach. Nicht, weißt du, dass wir die Schwachen tragen. Wir tragen die Schwachen. Wir müssen als Kinder Gottes die Schwachen tragen. Aber sich da abgeben mit den Schwächlingen. Verstehst du? Wer sich mit den Armen abgibt, wir haben nichts gegen die Armen, wir helfen Armen. Aber wer sich nur mit den Armen abgibt, der wird selber arm. Verstehst du? Das sind Naturgesetze, ewige Gesetze. Wer sich mit kleinkarierten Menschen abgibt, der wird kleinkariert. Der sitzt nicht mehr unter dem Schirm des Höchsten. Der ist da dem Herrn ausgewichen, aus der Schule gelaufen. Wer sich mit Pharisäern abgibt, der wird ein Pharisäer. Verstehst du? Das ist ganz einfach. Das ist ein Naturgesetz. Wer sich mit geistlichen Menschen abgibt, der wird auch geistlich. Sag mir, mit wem du umgehst und ich sag dir, wer du bist. Weißt du, die Kontakte zu gefährlichen Menschen ist gefährlich. Zu gefährdeten Menschen, weißt du, zu Menschen, die böse sind. Wir sollen nicht am gleichen Joch ziehen, sagt die Bibel, mit den Ungläubigen. Wir haben da nichts gemeinsam. Wir sollen nicht wandeln im Rat der Gottlosen. Lüge und Irrtum sind gefährlich, ihr Lieben, sind gefährlich. Menschen, die immer provozieren und Provokation ist gefährlich. Weißt du, immer wieder herausfordern. Nein. Gott muss jetzt mir helfen, unbedingt. Ich bin ja sein Kind. Wer mit Kritikern umgeht, wird kritisch. Weißt du, nicht, du musst manchmal mit diesen Leuten arbeiten. Aber die Frage ist, was machst du in deiner Freizeit? Das bestimmt dein Leben. Weißt du, du musst arbeiten mit Kranken, mit Armen, mit Flüchtlingen und mit all diesen Leuten. Das ist okay. Mit kaputten Leuten, mit Drogensüchtigen. Aber was machst du in deiner Freizeit? Wer unter dem Schutz des Höchsten steht und so weiter, der ist beschützt. Unter dem Franco-Regime, da wurde ein Engländer zu Tode verurteilt. Da hat sich der Papst eingesetzt, da hat sich die englische Botschaft, die englische Regierung sich stark gemacht. Und da gab es keine Gnade. Franco wollte den erschießen, einfach aus bestimmten Gründen. Das ist auch wahr. Und der Botschafter Englands geht bei dieser Exekution hin und hat in seiner Tasche eine britische Flagge. Und als dann diese Exekution beginnen sollte, springt er zu dem Mann vor und hält vor dem Mann diese britische Flagge und sagt, so, schießen Sie bitte. Das ist gleichzeitig Kriegserklärung an England. Tun, da wurde nicht geschossen. Da wurde nicht geschossen. Weißt du, vor uns springt der Herr, das ist unsere Hilfe und unsere Zuflucht, unser Schirm. Und hält diese himmlische Fahne. Schießen Sie, schießen Sie, schießen Sie. Das ist Kriegserklärung an den Himmel, an den lieben Gott. Und keiner will mit dem lieben Gott zu tun haben. Verstehst du? Keiner will. Kriegserklärung. Weißt du, so eine Fahne kann doch einer nicht schützen.
Aber da ist eine

0: Botschafter drin. Die Menschen sind gefährdet. Wir haben einen Mann in der Bibel, der ist gefährdet. Oh Gott, ich habe Angst, ich habe Angst, ich habe Angst, bitte Heiland, hilf! Und dann sagt der Prophet, blärt doch nicht so. Herr, öffne ihm die Augen, dass er sieht, dass bei uns mehr sind als bei denen da draußen. Und weißt du, was passiert? Was ich sehe, weißt du, was er gesehen hat? 21. Jahrhundert. Panzer, Raketen, Kanonen, MPs. Laserwaffen. Verstehst? Bei uns ist ein Berg voll feuriger Rosse. Wenn du das sehen würdest, was bei uns dabei ist, wer mit uns mitgeht, wenn du einsame Wege gehst, schwere Arbeiten tust, unmöglich und denkst, ich bin allein auf diesem Posten. Dich umgeben feurige Rosse. Und in der Bibel, die Engel Gottes werden als Rosse dargestellt. Immer sind mehrere Bibelstellen in dieser Richtung. Die Engel Gottes sind Pferde, die ziehen das Ding durch. Und zwar komplett. Die Engel Gottes ziehen die Sache komplett durch. Und er wird seinen Engeln befehlen, Petrus aus dem Gefängnis rauszuholen. Und der Engel führt ihn raus. Und weißt du, der Engel ist nicht fertig mit dem Petrus, wo er draußen ist. Dann geht er zum Herrn Herodes. Und er kriegt ein paar Watschen. Und erhebt sich, er ist Gott. Es ist die Stimme des Herrn. Und weißt du, es war fault am lebendigen Leib. Flavius schreibt in seinem Buch über das Judentum, er schreibt, er hat so gestunken, dass die Leute sich Mund verbinden mussten. So eklig hat er gestunken. Und es war fault am lebendigen Leib. Weißt du, Gott rächt sich. Gott führt den Petrus raus und Gott schlägt den Herodes. Gott streitet. Was die Engel machen, machen sie eine komplette Sache. Das sind die Werkzeuge Gottes. Also, die Bibel lehrt uns, gerade nicht in Panik. Unser Sieg, unsere Erlösung liegt in der unsichtbaren Welt, nicht in der sichtbaren Welt. Und das, was in der unsichtbaren Welt passiert, das passiert auch hier. Das merkst du bloß nicht. Du denkst, im Wunder, Mensch, Schicksal oder Zufall oder Glück oder Pech oder was weiß ich, was das alles war. Kannst du nicht erklären. Aber das ist passiert alles in der unsichtbaren Welt. Gerate nicht in Panik. Warte ab, bis Gottes Stunde kommt. Bis Gott die Kontrolle und die Herrschaft übernimmt. Bis er ein Machtwort spricht. Wohl dem, der unter dem Schirm des Höchsten sitzt. Weißt du, wenn du unter dem Schirm des Höchsten bist, dann hast du nicht den Geist der Verzweiflung. Du bist ruhig und gelassen. Gott hat alles in seiner Hand. Da kannst du stille sein. Da musst du nicht babbeln und zittern und in Zungen beten und jodeln und jauchzen und was weiß ich oder plärren. Muss gar nicht. Die Welt ist bedroht. Von so vielen Gefahren und so weiter. Die Welt ist bedroht. Die kosmische Gefahr, die bahnt sich an. Was es auch immer ist. Ich will nicht darauf groß eingehen, aber ich will sagen, weißt du, nicht umsonst die Ungläubigen, die grünen, blauen und lila Leute, die protestieren und machen, guck mal jetzt, Klimakatastrophe, der eine macht mit, der andere macht nicht mit. Vor 65 Millionen Jahren, da schlug ein Asteroid hier auf diese Erde ein und die ganzen Saurier starben aus. Verstehst du? Die ganzen Saurier. Die ganze Erde ist voll von kosmischen Katastrophen. Überall Einschläge. Und wir sehen in der Bibel, kommt ein Stein vom Himmel. Ein Asteroid oder Meteorit oder wie die Kerle auch alle heißen. Und das Standbild des Nebukadnezars wird zermalmt und in alle vier Winde zerstreut. Und den Menschen wird Angst werden. Weißt du, wenn sowas passiert, stell dir mal vor, plötzlich ein Asteroid fliegt an der Erde ganz nah vorbei. Wo schlägt er ein? Im Pazifik, das wäre natürlich am besten, da schadet es am wenigsten. Aber was passiert, wenn es in Amerika einschlägt, in Europa einschlägt, in China einschlägt oder wo auch immer? Die Bibel sagt, es werden Zeichen geschehen an Sonne, Mond und Sterne. Wir leben in dieser Zeit. Aber wenn du weißt, mein Leben ist in der Hand Gottes. Ich bin geborgen, sicher in Jesu Armen. Lukas Kapitel 21, Vers 25. Die Menschen werden sich ängstigen. Aus Furcht werden sie vergehen. Vers 26. Katastrophe wird kommen. Und alle großen Reiche sind durch Naturkatastrophen untergegangen. Alle Reiche. Ich habe mal mit mir die Mühe gemacht und die Geschichte ein bisschen studiert. Das alte Ägyptenreich ist durch Katastrophe untergegangen. Diese sieben dürren Jahre, wenn Gott nicht eingegriffen hätte und den Josef nicht an dem richtigen Platz, im richtigen Augenblick gebracht hätte, da wär die Welt total verhungert. 7 Jahre, keine Ernte, keine Frucht, nichts. Meteoriteneinschlag irgendwo im Mittelmeer. Ich denke nur, die frühe Bronzezeit in Griechenland, Anatolien oder wo auch immer, im Indus-Tal, im Afghanistan und in China und so weiter, vor 2300 Jahren, überall gab es diese Meteoriteneinschläge und da war zuerst mal Sonne weg, geschehen Zeichen an Sonne, Mond und Sterne. Oder später die ganzen chinesischen Dynastien im 12. Jahrhundert vor Christus, auch wieder was Gewaltiges geschah, ein Meteorit schlug ein. Pass auf, wenn sowas passiert, dann gute Nacht. Du darfst, musst sicher werden, du musst dein Leben absichern in Gottes Hände. Das finstere Mittelalter, wir sprechen vom finsteren Mittelalter, im Jahr 540 nach Christus, da schlug ein Meteorit ein, da sogar im August Schnee gefallen ist, so hat sich das Klima verändert, so massiv. Und Finsternis bedeckte Europa, das Römerreich fiel auseinander. Da begannen diese Goten anzuwandern, nur nebenbei. Finsternis bedeckt das Erdreich. Sodom und Gomorra war auch nichts anderes als eine Naturkatastrophe. Und die Sintflut war auch nichts anderes als eine Naturkatastrophe. Weißt du, Gott redet durch die Natur. Gott redet. Die Menschen werden verschmachten vor den Dingen, was da geschehen und sich ankündigen und anbahnen. So ein Tsunami da im Indischen Ozean und 300.000 Leute sterben am zweiten Weihnachtsfeiertag vor ein paar Jahren. Was soll ich tun, werden die Menschen fragen. Was soll ich tun? Das Endzeit-Countdown läuft. Das Zeitalter der kosmischen Katastrophen beginnt. Und wohl dir, du bist geborgen in Gott. Behütet in seinen Händen. Bewahrt. Weißt du, was nützt es? Mein Leib kann zerfallen und vergehen. Aber ich habe einen Bau von Gott im Himmel. Einen anderen Körper. Eine andere Ausstattung. Gottes Strafgerichte bahnen sich an. Die Propheten im Alten Testament haben es angekündigt. Und sogar im Petrus, im Neuen Testament, 2. Petrus Kapitel 3, Vers 10. Sogleich aber nach der Bedrängnis jener Zeit, nach der Trübsalzeit, wird die Sonne sich verfinstern und der Mond seinen Schein verlieren. Also Finsternis und da haben wir ganz anderes Klima plötzlich. Plötzlich haben wir wieder die Eiszeit bis zum Mittelmeer womöglich. Und die Sonne wird, der Mond wird den Schein verlieren und die Sterne werden vom Himmel fallen, die Erde wird taumeln wie ein Trunkener. Die Indianer haben eine Prophezeiung, die Sonne wird im Westen aufgehen. Wahrscheinlich haben die schon ein bisschen was gewusst, dass die Pole springen. Die Sonne wird im Westen aufgehen, nicht im Osten, wenn das mal passiert. Ja, globale Strafgerichte Gottes sind angesagt. Nach 2000 Jahren Lehrzeit und Bedenkzeit hat der Mensch genug Zeit gehabt, um umzudenken. Die Spaßgesellschaft ist zu Ende. Ja, das Lachen vergeht den Leuten. Und wir sollen aufwachen. Es ist Zeit, mach dich bereit, schicke dich deinem Gott zu begegnen. Wohl dem, der unter dem Schirm des Höchsten sitzt. Wohl dem, der weiß, mein Leben ist in der Hand Gottes. Gläubige Christen werden gerettet, so wie in der Arche damals oder wo auch immer. Die Gott vertrauen, die wissen, der Tag X der Evakuierung kommt, was es auch immer ist, Entrückung, ja, Auferstehung der Toten. Die Christen werden gerettet und Gott hat die Christen, die Urgemeinde, auch gerettet vor der Katastrophe, als Jerusalem fiel, 70 nach Christus. Weißt du, die Juden wurden niedergemetzelt, 1,2 Millionen Juden starben in Jerusalem, das Blut stand ja, den Pferden bis zum Saum. Aber die Christen, weißt du, was sie gemacht haben? Die haben von Gott eine Offenbarung bekommen. Wandert aus nach Pela auf der anderen Seite vom Jordan. Und sie sind ausgewandert und sie wurden so errettet. Sie haben ihr Vermögen verkauft, verschenkt und was weiß ich alles. Wir kennen ja diese Geschichten. Gottes Barmherzigkeit ist größer für uns, Kinder Gottes, als sein Zorn. Gott ist kein böser Gott. Gott meint es gut. Die Welt ist dahin gegeben. Wer mit Jesus ist, wird von Gott anders behandelt, weil Jesus in seinem Leben ist. Christus in uns, die Hoffnung der Herrlichkeit. Der Mensch, der unter dem Schirm Gottes sitzt, der ist in der Familie Gottes, in der Hand Jesu eingezeichnet. Und das macht den Unterschied in unserem Leben. Gott sagt, ich mache einen Unterschied zwischen dem, der mir dient und dem, der mir nicht dient. Ich mache einen Unterschied. Du musst kein Pastor sein, kein Prediger, kein Evangelist, kein Bischof, kein Priester. Aber du kannst Gott dienen zu Hause, wo du auch immer bist. im Alltag. Und Gott sagt in Hosea 2, Vers 19, ich will mich mit dir verloben in Ewigkeit. Und ich will also mit dich verloben in Ewigkeit und in Gerechtigkeit und im Gericht und in Güte und in Barmherzigkeit. Gott will dich heiraten. Halleluja. Anders kriegt er dich nicht raus aus dieser Welt. Ich will mich dir verloben. Und weil du Gottes Wort bewahrt hast, heißt es in der Heiligen Schrift einmal in einem Sendschreiben, weil du mein Wort bewahrt hast, will ich dich auch bewahren vor der großen Trübsal, die über diese ganze Erde kommt. Religionen können dich nicht bewahren, auch nicht wir und nicht irgendeine Gemeinde, nicht eine Institution, nicht ein Verein. Nur der Herr kann uns bewahren. Nur der Herr, der lebendige Gott und der Heilige Geist. Du musst tief in Gott verwurzelt sein, damit du das alles überlebst. Gepflanzt am Wasserbach, tiefe Wurzeln haben, Tiefgang im Glauben haben. Weißt du, da kann die Dürre kommen, da können Schwierigkeiten kommen und die werden kommen, aber du hast genug Saft noch, immer noch Reserven. Jesaja Kapitel 20, Vers 4. Es vertrocknet, es verwelkt das Land, es verschmachtet, es verwelkt der ganze Erdkreis, es verwelkt die hohen Berge und so weiter in Vers 7. Es vertrocknet der Most, es verwelkt der Weinstock, es seufzen alle, die frohen Herzens waren. Verstehst, der Wein geht aus. Das ist Endzeit. Sie seufzen. Die Tamburine hört man nicht mehr. Keine Unterhaltungsmusik, keine Show mehr. Das ganze Vergnügungswesen ist am Ende. Die Könige fangen an zu heulen. Warte mal ab, der Tag ist nicht mehr weit weg. Wohl dem, der unter dem Schirm des Höchsten sitzt. In Offenbarung Kapitel 6, Vers 15 heißt es, und die Könige auf Erden und die Großen und die Obersten und die Reichen und die Gewaltigen und alle Sklaven und alle Freien, alle verbargen sich in den Klüften und Felsen der Berge. Die haben Schiss gehabt, Entschuldigung. Ja, die verbargen sich. Aber du musst dich nicht verbergen, du bist schon verborgen in Christus. Dann ist es egal, wo du bist und was du bist. Hier, bei diesen mächtigen Leuten, bei Sklaven und Freien und so weiter, die haben sich versucht zu verbergen, aber so viel Spalten, dass sie nicht kommen. In Amerika ist ein Boom ausgebrochen. Die bauen Atombunker jetzt. Auch hier bei uns in Deutschland werden Atombunker wieder restauriert und der alte Bunker da von Honecker und von der DDR wurde wieder ganz neu restauriert. Die Leute haben Angst, die haben Schiss, Entschuldigung, die Hosen voll. Die wissen, da kommt was, da muss nur ein Idiot irgendwo in Korea oder in USA einen Knopf drücken und dann ist es vorbei. Wo ist die Sicherheit, wo ist der Friede? Weißt du, wo ist der Unterstand, wo ist der Bunker? Weißt du, wo dein nächster Bunker ist? In Jesaja 13, Vers 9, siehe, der Tag des Herrn kommt grausam, zornig, grimmig, die Erde zu verwüsten und die Sünder zu vertilgen. Und die Sünder werden von der Erde vertilgt, Offenbarung 9, Vers 4. Und es wurde ihnen gesagt, dass sie nicht dem Gras und der Erde, noch irgendeinem Grünen, noch dem Grünen etwas Schaden antun sollten oder zufügen sollten, sondern nur den Menschen, die nicht das Siegel Gottes an ihrer Stirn haben. Kratz dich mal, guck mal, ob du das Siegel Gottes an deiner Stirn hast. Bist du schon versiegelt? Hast du die göttliche Chipkarte? Wer unter dem Schutz des Höchsten ist, weißt du, an dem richten die ganzen Gifte nichts aus, das ganze Verderben keine Macht, keine biologischen Kampfstoffe. Ich weiß nicht, ob ich euch schon einmal erzählt habe, als Tschernobyl war, da gab es so die Marienschwester in Darmstadt und die haben eine Angewohnheit gehabt, jeden Tag, ob es regnet oder schneit, was weiß ich, immer so um ihr Land, Kanan, so hieß ihr Land Kanan, einfach eine Runde gedreht, Gott gelobt und gepriesen über ihr Land und dass Gott ihr Land segnet und so weiter. Und dann war Tschernobyl. Und in Darmstadt, die höchste radioaktive Messwerte gehabt. Und dann hieß es in den Nachrichten, ihr dürft euer Salat nicht essen. Und unsere lieben Marienschwestern haben ihr Salat doch essen wollen. Dann mussten sie ihr Salat runterbringen zur Inspektion. Und dieser Salat hat die geringste Radioaktivitätsmesswerte gehabt überhaupt. Du siehst, Gott kann uns bewahren. Und Gott wird uns bewahren. Halleluja. Wenn wir wirklich im Herrn stehen und nicht Religion spielen und fromm spielen. Weißt du, der Herr kennt das Herz. Er weiß, wer echt und wer nicht echt ist. Wahre Gläubige sind nicht hilflos all diesen Katastrophen und Gerichten ausgeliefert, die das Siegel Gottes an ihrer Stirn tragen. Und der Herr erkennt, zack, zack, zack, der ist und der und so weiter. Du kannst den Menschen viel vormachen. Du kannst einer Gemeinde viel vormachen und vorspielen, aber der Herr kennt die Seinen. Halleluja. Weißt du, der Herr weiß, wer eine gesunde, natürliche Einstellung hat, wer einen festen Glauben an Jesus hat. Der Herr kennt all die, die unter dem Schutz des Höchsten sind, die bei dem Herrn geblieben sind, die zum Herrn gehalten haben. Und dann das Schöne noch dabei für mich, wenn die Zeit nicht verkürzt würde, würde kein Mensch sinnig. Aber um der Auserwählten willen wird die Zeit verkürzt. Halleluja. Vater, ich danke dir, dass du für deine Kinder bist und dass du deine Kinder lieb hast und dass du das Beste für dein Volk und für deine Gemeinde und für deine Sache willst. Und ich preise dich, Herr Jesus, ganz besonders, dass wir als Kinder Gottes, die wir jetzt in der Endzeit leben, dass du uns bewahren willst, was in der Stunde der Versuchung, die über den ganzen Erdkreis kommen wird. Und die wird kommen. Das wird niemand verhindern, dass Countdown Gottes läuft. Aber Herr, du sicherst uns ab. Herr, du bringst uns in Sicherheit zur rechten Zeit und wohl uns, wenn wir deine Stimme kennen. Und Jesus sagt, wer meine Stimme kennt und mein Volk ist und meine Herde gehört, der wird auf mich hören. Herr, gib uns hörende Ohren und gib uns sehende Augen, dass wir sehen, was die Zeit ist, was kommt, was geschieht und was ich zu tun habe. Vater, in Jesu Namen, ich segne diese Gemeinde, ich segne all die, die dein Wort hören und du machst uns stark, Herr Jesus, stark in der Endzeit, nicht Weichling und Feigling. Nein, du machst uns zu mutigen, kühnen Kindern Gottes und den Heiligen Geist schenkst du und den Geist der Liebe, der Kraft und der Freude und des Friedens. Preis dem Herrn. Halleluja. Segne diesen Morgen und segne auch das Abendmahl, was wir miteinander hier miteinander feiern werden in den nächsten Minuten. Herr, du hast uns deine Verheißungen zurückgelassen und du hast gesagt, ich lebe und ihr sollt auch leben. Preis Gott. Amen. Preis dem Herrn.
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Und es wird gepredigt werden, das Evangelium vom Reich in der ganzen Welt zu einem Zeugnis über alle Völker, und dann wird das Ende kommen.

Jesus Christus spricht: Das Reich Gottes gleicht einem Senfkorn, das ein Mensch nahm und in seinen Garten säte. Und es wuchs.

Jesus Christus spricht: Das Reich Gottes gleicht einem Senfkorn, das ein Mensch nahm und in seinen Garten säte. Und es wuchs und wurde ein Baum.

0: Mama, ich schaffe meine Hausaufgaben.
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Der Herr ist mein Hirte, mir wird nichts mangeln. Er weidet mich auf einer grünen Aue und führet mich zum frischen Wasser. Er erquicket meine Seele, er führt mich auf rechter Straße um seines Namens willen. Und ob ich schon wanderte im finsteren Tal, ich fürchte kein Unglück, denn du bist bei mir, dein Stecken und Stab trösten mich. Du bereitest vor mir einen Tisch im Angesicht meiner Feinde, du salbest mein Haupt mit Öl und schenkst mir voll ein. Gutes und Barmherzigkeit werden mir folgen mein Leben lang, und ich werde bleiben im Hause des Herrn immer da.

Der Herr ist mein Hirte. Mir wird nichts mangeln. Er weidet mich auf einer grünen Aue und führet mich zum frischen Wasser. Er erquicket meine Seele. Er führt mich auf rechter Straße um seines Namens willen. Und ob ich schon wanderte im finsteren Tal, ich fürchte kein Unglück, denn du bist bei mir, dein Stecken und Stab trösten mich. Du bereitest vor mir einen Tisch im Angesicht meiner Feinde. Du salbest mein Haupt mit Öl und schenkst mir voll ein. Gutes und Barmherzigkeit werden mir folgen mein Leben lang, und ich werde bleiben im Hause des Herrn immer da.

Jesus Christus spricht: Das Reich Gottes gleicht einem Senfkorn, das ein Mensch nahm und in seinen Garten säte. Und es wuchs und wurde ein Baum.